0: merkwürdig. 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

0: Sagen Sie mir sofort seinen Namen.
1: Ich werde ihn Ihnen zeigen. 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Das ist Walter.